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1: Im Studio Sönke Röhling. Guten Morgen. Es gibt viele Wohnorte in der Schweiz, die sehr attraktiv sind. Doch welche besonders? Damit hat sich die UBS in einer Studie beschäftigt. Mehr von Philipp Nützig.
2: Die Bank hat verschiedene Aspekte in mehr als 2000 Gemeinden unter die Lupe genommen. Infrastruktur, Freizeitmöglichkeiten und Lebenshaltungskosten. Und da kam raus, für eine Familie mit zwei Kindern und einem Bruttojahreseinkommen von 150.000 Franken sind Orte wie Solothurn, Luzern, Aarau, Lugano oder St. Gallen besonders attraktiv. Und die Studie zeigt auch, mittelgroße Städte schlagen oftmals Großstädte in ihren jeweiligen Regionen.
1: Finnlands Präsident Stubb hält einen russischen Angriff auf die NATO bis zum Jahr 2029 für unwahrscheinlich. Dafür gäbe es weder Belege noch Fakten, sagt er der Bild. Trotzdem dürfe man die Gefahr nicht unterschätzen. Die NATO müsse sich auf das Schlimmste vorbereiten, um es zu verhindern, so Stubb. Norwegens neuer König Håkon hat seine erste Rede als Staatsoberhaupt gehalten. Dabei würdigte er seinen verstorbenen Vater Harald. Håkon dankte zugleich für die große Anteilnahme nach dessen Tod. Mit Blick auf seine eigene Amtszeit sprach er von einer großen Aufgabe. Island hat darüber abgestimmt, ob das Land wieder Beitrittsverhandlungen mit der Europäischen Union aufnehmen soll. Das Referendum wird ausgezählt, alles deutet auf ein Kopf-an-Kopf-Rennen hin. Unter anderem Grönland-Übernahmedrohungen von US-Präsident Trump haben einen EU-Beitritt für die isländische Regierung wieder attraktiver gemacht.
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1: Im Studio Sönke Röhling. Guten Morgen. Der Legionellenausbruch im Großraum Linz weitet sich aus. Bislang wurden gut 30 Fälle gemeldet. 3 Patienten sind gestorben. Einzelheiten von Tom Husse.
2: Nach wie vor ist unklar, wie es zu dem Ausbruch kommen konnte. Die Gesundheitsbehörden sind dran, heißt es vom Land Oberösterreich. Etwa 200 Wasserproben aus Haushalten, Betrieben, Hotels und technischen Anlagen wurden entnommen und der Großteil davon auch schon untersucht. Mittlerweile wurde die Kühlanlage eines Betriebs stillgelegt und desinfiziert, in der Legionellen nachgewiesen wurden. Die Legionärskrankheit ist eine schwere Form der Lungenentzündung, die tödlich sein kann.
1: In der Ukraine ist das besetzte Atomkraftwerk Saporischschja schon seit über einer Woche nicht mehr am Stromnetz. Die Kühlung der Reaktoren läuft daher über Notstromaggregate. Die internationale Atomenergiebehörde schlägt deshalb jetzt Alarm. Die Dieselvorräte am Kraftwerk würden nur noch etwa 10 Tage reichen, heißt es. Die USA haben den früheren Trump-Unterstützer Milo Yiannopoulos nach Großbritannien abgeschoben. Der 41-jährige Rechtsaußenkommentator war am Donnerstag in New Orleans festgenommen worden. Er war im Jahr 2019 eingereist und nach Ablauf seiner Aufenthaltsgenehmigung dann geblieben. Israels Regierungschef Netanyahu hat die Gewalt israelischer Siedler ungewöhnlich scharf verurteilt. Er sprach von kriminellen Gewalttaten einer Handvoll Randalierer. Die Täter schadeten Israels Ansehen, so Netanyahu. Siedler hatten Dutzende Palästinenser im Westjordanland mit Steinen angegriffen.
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3: Herzlich willkommen und einen schönen Sonntagmorgen wünsche ich Ihnen. So langsam läuft in Deutschland alles wieder an nach den heißen Sommermonaten. Deshalb haben wir heute Morgen ein paar Tipps für neue und angehende Eltern von Schulkindern. Und natürlich noch mehr neben entspannter Musik. Und dazu gibt's jetzt Gedanken von Klassikradio Kirchenredakteurin Kerstin Mühlmann. Und zwar zum Thema Krönchen.
4: Was ist das denn? Von weitem sehen die Dinger im Obstregal aus wie große, hubbelige Ostereier. Bei näherem Hinsehen sind es Ananas. Nur die Blätter sind schon ab, der Umwelt zuliebe. Auf der Banderole steht, ohne Krone besser für dich. Die Ananas ist ihre Krone also los. Ich hatte noch nie eine. Von selbstgebastelten Prinzessinnen und Geburtstagskronen mal abgesehen. Aber ich bin ein Mensch, also das, was viele ironisch als Krone der Schöpfung bezeichnen. Gott hat den Menschen schließlich als Chef über Tiere und Pflanzen hingesetzt und nun ja, diesen Job haben wir nicht immer mit Bravour erledigt. Oft wurde er missverstanden als, wir sind besser, wir dürfen alles. Aber wie heißt es so schön? Hinfallen, Krone richten und weitermachen. Gottes Blick auf uns ermöglicht einen ganz anderen Weg. Den, der gar keine Krone braucht. Ich muss mich gar nicht extra groß machen, für Gott bin ich es längst. Genau wie jeder andere Mensch, jedes Tier. Jede Pflanze. Mit ihnen soll ich bewusst auf Augenhöhe sein, mich kümmern, verantwortlich fühlen. Wie ein guter König, nur ohne Krone.
3: Empfiehlt Klassikradio Kirchenredakteurin Kerstin Mühlmann. Und bei Pianist Sebastian Knauer können wir jetzt bei Musik von Franz Schubert noch ein bisschen unsere Seele baumeln lassen. Wir hören das Thema aus dem Impromptu in B-Dur. Einen guten Start in diesen Sonntagmorgen.

0: Der vierte Satz aus der tschechischen Suite in D-Dur von Antonín Dvořák hier bei Klassik und Kirche am Sonntagmorgen von 7 bis 8. Ich bin Anja Kieser. Ich wünsche Ihnen einen recht schönen Sonntagmorgen. Schön, dass Sie mit dabei sind. Durch Gaming zum Traumberuf. Nein, nicht als Content Creator, sondern eher so, Sie spielen so ein Game und darin entdecken Sie, ob der Beruf der Erzieherin, des Erziehers zu Ihnen passt. Das gibt's tatsächlich. Next Level Kita heißt das Spiel. Es wurde vom Personalmarketing Kita im Bistum Limburg entwickelt und kann ganz einfach über den Handybrowser gespielt werden. Das erzählt uns Niklas Groß vom Projektteam.
1: Es ist eine Welt, die einfach wirklich sehr frei gestaltet ist, sehr farbenfroh. Und es geht darum, dass man einen Kita-Helden, eine Art Roboterfigur, die aus Spielzeugen aus verschiedenen Epochen zusammengesetzt ist, durch diese Welt steuert. Und dieser Kita-Held trifft quasi auf verschiedene Charaktere in diesem Spiel, auf Kinder, auf Erzieherinnen. Und muss Challenges lösen.
0: Ein Online-Game, um in Zukunft neue Erzieher, Erzieherinnen für die Kitas zu gewinnen. Das Bistum Limburg macht das deutschlandweit als erster kirchlicher und sozialer Arbeitgeber. Natürlich steckt auch eine bestimmte Intention dahinter.
1: Also im Prinzip ist es quasi so, dass dieses Spiel darauf abzielt, in verschiedenen Herausforderungen zu zeigen, worauf es ankommt in der Kita, welche Eigenschaften man mitbringen sollte, beispielsweise Teamgeist, Empathie, ja generell gemeinschaftliches Arbeiten, was in der Kita wichtig ist, zusammen zu denken, Geduld, Schnelligkeit. Und diese Eigenschaften versuchen wir so ein bisschen im Spiel in den Herausforderungen quasi einzubauen.
0: Über 2 Jahre hat das Limburger Projektteam mit einer Agentur am Spiel gebastelt, an den Sounds, den Landschaften, natürlich an der Hauptfigur Luca. Ab sofort können Sie es spielen, Next Level Kita auf nextlevelkita.de im Netz zu finden. So musikalisch geht es bei uns jetzt weiter mit Musik von Johannes Brahms. Wir hören den vierten Satz aus der Serenade Nummer 1 in D-Dur mit der Dresdner Philharmonie.

0: Der Herbst grüßte uns gerade aus für Waldis vier Jahreszeiten. Ein kleiner Vorgeschmack auf die kommende Zeit. Einen schönen Sonntagmorgen wünsche ich Ihnen. Norden, das meint bei Praktikum im Norden nicht Emden, Flensburg oder Rügen, sondern Oslo, Reykjavik oder Kopenhagen. Das katholische Bonifatiuswerk schickt 25 junge Leute ein Jahr lang nach Nordeuropa. Marie Henning aus Rostock, sie ist gerade in Uppsala in Schweden angekommen. Warum ein Praktikum im Norden, Marie?
1: Ich wollte schon, seit ich klein bin, immer irgendwann mal nach Schweden, weil ich die skandinavischen Länder einfach sehr faszinierend finde und sehr, sehr schön. Und deswegen war das für mich die perfekte Gelegenheit.
0: Marie wird an einer katholischen Hochschule vor allem im Gästebereich arbeiten und in Stockholm in einer katholischen Kita helfen. Beide Einrichtungen werden vom Bonifatiuswerk unterstützt. Das hilft Katholiken dort, wo sie nur eine kleine Minderheit sind, also vor allem in Nordeuropa und Ostdeutschland. Kennt Marie Henning ja schon aus Rostock.
1: Bei uns in Rostock gibt es ja tatsächlich nicht so viele Katholiken. Bin aber gespannt, wie das Bonifatiuswerk in Schweden da gerade noch mehr unterstützt, weil da ja einfach nur 2% der ganzen Bevölkerung katholisch ist.
0: Ein Jahr im Ausland direkt nach dem Abi, das ist einerseits herausfordernd, aber...
1: Ich freue mich unglaublich darauf, die neue Kultur und Schweden nochmal ganz anders kennenzulernen, ganz viele neue Erfahrungen zu machen, die neue Sprache kennenzulernen. Ein bisschen Respekt, ich würde nicht sagen Angst, habe ich auch natürlich, dass man 10 Monate von seiner Familie getrennt ist. Das habe ich so auch noch nicht gehabt bis jetzt. Ich versuche aber, die positiven Dinge einfach im Vordergrund zu behalten und dass das ein richtig tolles Jahr wird.
0: Auf das Jahr ist Marie in jedem Fall gut vorbereitet worden.
1: Wir hatten bis jetzt 2 Seminare, in denen wir auf unser Praktikum im Norden vorbereitet wurden. Und da hatte man wirklich das Gefühl, da hat man eine Organisation im Rücken, die einem unterstützt, wo es geht. Wir wurden auf Krisenmanagement geschult, wir haben Präventionsschulungen gemacht, Erste-Hilfe-Kurs. Ich fühle mich sehr, sehr unterstützt und gut vorbereitet.
0: 25 junge Leute beginnen ihr Auslandsjahr in Nordeuropa. Wir haben gerade von Marie gehört, die gerade in Uppsala ist. Und ausgesandt und begleitet werden diese jungen Menschen vom Bonifatiuswerk. Eine davon ist Marie Henning aus Rostock. Und jetzt kommt Hornist Felix Klieser. Er erwartet uns mit dem 2. Satz aus dem Hornkonzert Nummer 3 in Es-Dur von Wolfgang Amadeus Mozart. Starten Sie gut in diesen Morgen.

0: Zarte lyrische Klänge am Sonntagmorgen bei Klassik und Kirche. Musik von Peter Elisch Tschaikowski war das. Der zweite Satz aus seiner Sinfonie Nummer 5 in E-Moll, gespielt von der Staatskapelle Dresden. Wie verhalten wir uns richtig, wenn im Auto plötzlich Blaulicht oder Martinshorn hinter uns auftauchen? Viele, und ich schließe mich damit ein, werden in so einer Situation nervös. Markus Krieger aus der Klassikradio Kirchenredaktion hat mal mit den Johannitern darüber gesprochen. Was soll ich also beachten?
1: Und da ist das Wichtigste, vor allem erstmal Ruhe bewahren und gucken, was genau los ist, sagt Experte Kersten Enke.
2: Dass man überhaupt mal schaut, woher kommt denn das Fahrzeug, damit man nicht irgendwie plötzlich abrupt anhält und das Fahrzeug blockiert. Das heißt, ich schaue in den Rückspiegel bzw. zur Seite, orientiere mich und entscheide dann, wie es weitergeht.
1: Über rote Ampeln, auch mit Blitzer, dürfen wir übrigens ganz vorsichtig fahren, wenn es absolut notwendig ist, sagt er.
2: Selbst wenn dort eine Blitzerampel ist, besteht kein strafrechtliches Risiko, weil ich ja quasi das Rettungsfahrzeug im Nacken habe. Das heißt, die Menschen, die das Bild auswerten, sehen, dass ich letztendlich beiseite gefahren bin und nicht irgendwie fahrlässig jetzt über die rote Ampel gefahren bin.
1: Auch durch enge Baustellen müssen wir nicht heizen, wenn nicht genug Platz da ist, sagt der Profi.
2: Das wäre ja fatal, wenn jetzt ein Folgeunfall geschieht. Das heißt, weiterfahren und dann, wenn sich die nächste Möglichkeit bietet, rechts oder links ranfahren.
1: Aber vor allem ruhig bleiben bei Blaulicht und Martinshorn. Das ist der wichtigste Tipp von Kersten Enke von den Johannitern. Markus Krieger, Klassikradio Kirchenredaktion.
0: Ganz klassische Klänge von Georg Friedrich Händel haben wir jetzt für Sie. Sie hören den vierten Satz aus Händels Concerto Grosso in G-Dur. Einen guten Start in diesen Sonntagmorgen.

0: Das Gewandhausorchester Leipzig mit dem zweiten Satz aus der Sinfonie Nummer 1 im B-Dur von Robert Schumann war das. Die Sommerferien klingen langsam aus, die Kinder starten ein neues Schuljahr, die einen freuen sich schon darauf und sind motiviert, andere schauen vielleicht eher mit gemischten Gefühlen auf die nächsten Wochen. Claudia Rohlfing ist Referentin für Kindergottesdienst und dreifache Mutter. Sie sagt, ob ein Kind gerne in die Schule geht, hat auch was mit dem Mindset der Eltern zu tun.
1: Dass ich mir selber als Elternteil bewusst mache, wie ich über Schule rede, nicht negativ, sondern die Kinder darin auch stärke, ihnen zu zeigen, hey, das ist ein Ort, an dem du Freunde triffst, an dem du auch Spaß haben kannst. Und mir ist es total wichtig für Familien, dass sie einen Raum schaffen zu Hause, wo eine gute Gesprächsatmosphäre herrscht. Weil das ist total wichtig, auch in der Mobbingprävention.
2: Als Mutter von drei Kindern weiß Claudia Rohlfing, wie man mit den Kids nach der Schule gut ins Gespräch kommen kann.
1: Durch Blickkontakt, das Handy aus der Hand legen. Und wenn ich das Kind nicht gleich bombardiere und frage, hast du Hausaufgaben auf, sondern frage, hey, was hat dir Freude gemacht? Was ist blöd gewesen? Und da wirklich aufmerksam zuhören, vielleicht beim schönen Getränk, je nachdem, was in unserer Familie halt gut tut.
2: Aber natürlich geht es in der Schule auch um Leistung und gute Noten. Was also tun, wenn der Vokabeltest nur eine 4- ist? Dann, so Claudia Rohlfing, ist die richtige Perspektive gefragt.
1: Wie gehe ich als Elternteil mit einer erbrachten Leistung um? Lege ich den Blick auf die 5 Worte, die rot markiert sind, oder auf die 10 Worte, die es geschafft hat? Und dann kann ich mit dem Kind gemeinsam überlegen, welche Lernstrategie brauchst du beim nächsten Mal? Wie kann ich dir helfen, damit du nochmal besser ins Vokabellernen hineinkommst?
2: Miteinander über das zu reden, was in der Schule los ist. Und Fehler als Wachstumschancen zu sehen. Das sind für Claudia Rohlfing wichtige Voraussetzungen, damit Kinder ihren Schulalltag gut meistern können. Als Christin setzt sie noch auf eine andere Kraftquelle.
1: Mir hilft es zu beten, auch zusammen mit dem Kind. Sagen, hey, da ist ein Gott, der sieht dich und der dich liebt und der dich unendlich wertvoll geschaffen hat. Dem können wir auch deine Ängste bringen. Der kümmert sich.
0: Ein Beitrag von unserer Klassikradio-Kirchenredakteurin Sabine Langenbach. Keine Angst vor dem Schulstart, der neuen Stelle oder sonstigen Veränderungen, die nach der Sommerpause anstehen. Das wünsche ich Ihnen. Noch dazu einen schönen Sonntag. Wir hören uns am nächsten Sonntag wieder. Heute war Anja Kieser für Sie da. Tschüss, bis zum nächsten Mal und bleiben Sie bewahrt.

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1: Im Studio Sönke Röhling. Guten Morgen. Bei einem Techno-Festival in Aarau sind in der Nacht Schüsse gefallen. Die Polizei spricht von mehreren Verletzten, berichtet die Bild-Zeitung. Ob es Tote gibt, ist noch unklar. Das Gelände der Pferderennbahn ist weiträumig abgesperrt. Die Hintergründe für die Tat sind noch offen. Die EU-Grenzschutzpolizei Frontex muss nach Ansicht des EVP-Fraktionschefs im EU-Parlament Weber gestärkt werden. Wie er in einem Deutschlandfunk-Interview sagte, wünscht er sich 50.000 Frontex-Beamte, die die europäischen Außengrenzen schützen. Der CSU-Politiker kritisiert, dass es immer mehr Kontrollen an den Binnengrenzen gibt. Es sei verrückt, dass zwischen Frankreich, Spanien, Deutschland, Italien und Österreich überall wieder Grenzkontrollen aufgebaut wurden, so Weber. Norwegens neuer König Håkon hat seine erste Rede als Staatsoberhaupt gehalten. Dabei würdigte er seinen verstorbenen Vater Harald. Der sei seinen Werten und Pflichten immer treu geblieben. Håkon dankte zugleich für die große Anteilnahme nach dessen Tod. Mit Blick auf seine eigene Amtszeit sprach er von einer großen Aufgabe. Sein Vater habe ihn gelehrt, dass jeder seinen eigenen Weg gehen müsse. Am Dienstag soll Håkon vor dem Parlament seinen Eid auf die Verfassung ablegen. Die USA haben den früheren Trump-Unterstützer Milo Yiannopoulos nach Großbritannien abgeschoben. Der 41-jährige Rechtsaußenkommentator war am Donnerstag in New Orleans festgenommen worden. Er war im Jahr 2019 eingereist und nach Ablauf seiner Aufenthaltsgenehmigung dann geblieben.
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2: Schönen Sonntagmorgen. Kennen Sie das noch? Unterwegs sein und der Beifahrer hat dabei eine Straßenkarte auf dem Schoß. Mit Sicherheit. Aber die meisten scheinen nicht mal mehr eine klassische Karte lesen zu können. Mehr dazu in gut 10 Minuten. Und dazu starten wir in die 8-Uhr-Stunde mit Felix Mendelssohn Bartholdy und dem Konzert für Klavier und Orchester Nummer 2.
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0: Schafe können sicher weiden, Johann Sebastian Bach, hier bei Klassikradio am Sonntagmorgen. Die meisten Deutschen können mit einer klassischen Straßenkarte nichts mehr anfangen. In einer Bitkom-Umfrage haben nicht mal 3 von 10 Leuten gesagt, dass sie mit einer gedruckten Karte umgehen können. Etwa die Hälfte bezeichnet sich sogar als aufgeschmissen ohne Navigations-App. Kollegin Farah Losch aus der Redaktion, du bist ja ein bisschen jünger als ich, das darf ich schon sagen, aber widersprichst dem so ein bisschen.
1: Ja, ich habe das tatsächlich noch in der Schule gelernt, in der 6. Klasse. Und ich wurde auch noch abgefragt darüber, habe aber zum Glück eine 1 bekommen. Und deswegen hoffe ich, dass da irgendwo noch was hängen geblieben ist vom Kartenlesen. Aber ich muss sagen, außer Übung bin ich auf jeden Fall. Und Feuerprobe habe ich dann jetzt nächste Woche beim Schottlandurlaub. Da will ich mich nämlich nicht auf die App verlassen, sondern ganz oldschool mit Karte durch Schottland fahren.
0: Das glaube ich. Ja, was da Hoffnung macht, man kann es ja lernen, eine Karte zu lesen. Ne? Ganz ohne Karte navigieren wir zusammen durch den Sonntag, jetzt mit einem Titel, den ich über alles liebe. Ja, sorgt immer für Gänsehaut und ist einfach magisch. Hier ist O Fortuna von Karl Orff.

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1: Etwa 8:30 ist es. Ich wünsche Ihnen einen schönen guten Morgen und einen entspannten Morgen an alle, die sich gerade noch mal umdrehen und ein bisschen weiter düsen. Es ist ja schließlich Sonntag. Warum uns Ausschlafen so gut tut, das klären wir in rund 10 Minuten. Hier ist der vierte Satz aus der 5. Sinfonie von Gustav Mahler.
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Die Hymne an die Nacht von Ludwig van Beethoven war das hier bei Klassikradio für Ihren Sonntagmorgen. Ja, die einen sitzen schon am Frühstückstisch und die anderen liegen noch im Bett. Und das ist auch gut so. Am Wochenende ausschlafen ist nämlich wichtiger, als man denkt. Unter der Woche stehen die meisten Menschen nämlich zu früh auf, gegen die innere Uhr. Und das kann den Stoffwechsel durcheinander bringen, sogar zu Adipositas führen. Studien zeigen aber, diese zwei Tage am Wochenende ausschlafen, das tut uns richtig gut. Deswegen jetzt nochmal kurz umdrehen und ein bisschen weiter dösen mit Der Schwan aus dem Karneval der Tiere von Camille Saint-Saëns.

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1: Im Studio Sönke Röhling. Guten Morgen. In Aarau ist die Polizei seit etwa 3 Uhr im Großeinsatz. Bei einem Tekken-Konzert auf der Pferderennbahn sind Schüsse gefallen. Es soll mehrere Verletzte geben, so die Kantonspolizei Aargau. Über mögliche Todesopfer ist derzeit nichts bekannt. Die Bevölkerung wird aufgerufen, dem Gebiet fernzubleiben. Die Feuerwehr hat es auch großräumig abgesperrt. Wer Videos oder Bilder von dem Zwischenfall hat, wird gebeten, sie der Polizei zur Verfügung zu stellen. Nach dem Referendum in Island über die Aufnahme von EU-Beitrittsverhandlungen liegt das Lager der Befürworter nach ersten Teilergebnissen knapp vorn. Bislang sind rund 87.000 Stimmen ausgezählt. Wie örtliche Medien berichten, stimmten dabei etwas über 51% der Wähler für den Vorschlag der Regierung, die Verhandlungen wieder aufzunehmen. Ein verlässliches Ergebnis soll es um die Mittagszeit geben. Ein Jahr würde Gespräche mit Brüssel ermöglichen. Über einen tatsächlichen EU-Beitritt müsste Island dann zu einem späteren Zeitpunkt in einem zweiten Referendum entscheiden. Norwegens neuer König Håkon hat seine erste Rede als Staatsoberhaupt gehalten. Dabei würdigte er seinen verstorbenen Vater Harald. Håkon dankte zugleich für die große Anteilnahme nach dessen Tod. Mit Blick auf seine eigene Amtszeit sprach er von einer großen Aufgabe.
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2: Sie haben gewählt bei unserer großen Klassikradio Hall of Fame. Und jetzt spielen wir genau das. Ihre Lieblingsstücke aus der Hall of Fame. Gleich mit der Fantasia on Green Sleeves von Ralph Vaughan Williams. Alla Turca von Wolfgang Amadeus Mozart. Und den Anfang macht der 15. Walzer von Johannes Brahms.
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1: Wir sind mittendrin in unseren 9 um 9. Sie hören die schönsten Stücke, die Sie in unserer großen Klassikradio Hall of Fame gewählt haben. Gleich O mio bambino caro aus der Oper Gianni Schicchi von Giacomo Puccini für Elise von Ludwig van Beethoven. Und den Anfang macht das atemberaubende Halleluja aus Der Messias von Georg Friedrich Händel.
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Die Rhapsody in Blue von George Gershwin war das, hier bei Klassikradio. So startet es sich doch wunderbar in diesen Sonntagmorgen mit den schönsten Stücken, die Sie in unserer großen Hall of Fame gewählt haben. Das waren die 9 um 9. Und jetzt habe ich ein Stück für Sie, das ist mindestens genauso schön. Hier ist das Concerto Grosso von Antonio Vivaldi.

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1: Im Studio sind Gröling. Guten Tag. Auf einer Techno-Party in Aarau ist ein Mensch getötet worden. 5 weitere wurden verletzt, wie die Polizei im Kanton Aargau mitgeteilt hat. Gegen 3 Uhr waren bei dem Konzert auf der Pferderennbahn Schüsse gefallen. Die Polizei ist seitdem im Großeinsatz und fahndet nach dem oder den Tätern. Die Bevölkerung wird aufgerufen, dem Gebiet fernzubleiben. Die Feuerwehr hat es auch großräumig abgesperrt. Wer Videos oder Bilder von dem Zwischenfall hat, wird gebeten, sie der Polizei zur Verfügung zu stellen. Die EU-Grenzschutzpolizei Frontex muss nach Ansicht des EVP-Fraktionschefs im EU-Parlament Weber gestärkt werden. Wie er in einem Deutschlandfunk-Interview sagte, wünscht er sich 50.000 Frontex-Beamte, die die europäischen Außengrenzen schützen. Der CSU-Politiker kritisiert, dass es immer mehr Kontrollen an den Binnengrenzen gibt. Es sei verrückt, dass zwischen Frankreich, Spanien, Deutschland, Italien und Österreich überall wieder Grenzkontrollen aufgebaut wurden, so Weber. Nach dem Referendum in Island über die Aufnahme von EU-Beitrittsverhandlungen liegt das Lager der Befürworter aktuell knapp vorn. Wie örtliche Medien berichten, stimmten etwas über 51% dafür, die vor 13 Jahren ausgesetzten Verhandlungen wieder aufzunehmen. Ein verlässliches Ergebnis soll es um die Mittagszeit geben.
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2: Oper nicht nur im Opernhaus. Wäre ja sonst auch irgendwie langweilig, oder? Welche originelle Spielstätte sich ein Kollektiv in München ausgesucht hat, das hören wir nach 3 Stücken. Und den Anfang macht Edward Grieg mit Solveigs Lied.
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0: Le Barricade Mystérieuse von François Couperin war das hier bei Klassik Radio an diesem 30. August. Schön, dass Sie mit dabei sind. Gestern war in München ganz große Premiere für das Kollektiv Opera Incognita. Die sucht sich immer ganz besondere Spielorte aus. Das eine Mal im Schwimmbad, das andere Mal in einem Zirkus und dieses Mal im Ägyptischen Museum. Museum trifft auf die Oper König Roger. Andreas Wiedemann ist Regisseur und szenischer Leiter der Opera Incognita. Ja, welches Publikum erreicht er denn mit dieser ungewöhnlichen Kombination aus Oper und Museum?
1: Also grundsätzlich sowohl Museumsbesucher, Besucherinnen als auch natürlich klassische Operngänger. Und im Prinzip sind aber diese Opernproduktionen für jeden offen, der es sehen möchte und der auch vielleicht so ein bisschen aus dem gängigen Theaterleben ausbrechen möchte und der einfach Oper an besonderen Orten mit den natürlich auch besondere Gegebenheiten dann erleben möchte.
0: Also für alle, die mal etwas Neues ausprobieren möchten, warum nicht einfach mal Oper im Museum erleben? Die nächste Aufführung ist am kommenden Mittwoch. Und in der Zwischenzeit habe ich das nächste Highlight für Sie. Hier ist der Tanz der Rohrflöten aus dem Nussknacker von Peter Tschaikowski.

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2: Kurz nach 22:30 am Sonntag. Schön, dass Sie mit dabei sind. Ja, weniger Shoppingpakete aus China. Was ist da los? Das hören wir nach 3 Stücken. Und der erste kommt von Felix Mendelssohn Bartholdy.
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Der Marsch der Priester von Wolfgang Amadeus Mozart hier bei Klassikradio. Amadeus hat heute übrigens Namenstag. Glückwunsch. Woran merkt man, dass der Herbst kommt? Richtig, wenn in den Geschäften Herbstklamotten liegen und man Ende August vergeblich versucht, noch eine Badehose oder einen Bikini einzukaufen. Also ab zum Online-Shopping. Sonntagvormittag ist ja eine gute Zeit dafür. Aber geshoppt wird immer weniger bei Temu, Shein und Co. Warum? Das könnte was mit den Zöllen auf Billigpakete zu tun haben. Seit Juli wird ja eine Gebühr von mindestens 3 Euro fällig, wenn man Waren unter 150 Euro einkauft. Ja, und seitdem sind 30-40% weniger Pakete in die EU ausgeliefert worden. Oder alle sind im Sommerurlaub und hatten gar keine Zeit für Online-Shopping. Wer weiß. Schönen Sonntag zusammen, jetzt mit dem Ave Maria von Franz Schubert.

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2: Im Studio sind Gröling. Guten Tag. Bei Schüssen auf einer Techno-Party in Aarau ist mindestens ein Mensch getötet worden. 5 wurden teils schwer verletzt, wie die Polizei im Kanton Aargau mitgeteilt hat. Benno Hille, was ist denn da bislang bekannt?
3: Ja, passiert ist das Ganze gegen 2:30 in der Nacht auf einem Festival mit tausenden Besuchern. In einem Video, das im Netz kursiert, sind mehrere Salven zu hören. Eine 22-Jährige überlebte den Angriff nicht. Die Verletzten sind zwischen 24 und 27 Jahren alt und kommen aus der Schweiz. Die Polizei ist immer noch im Großeinsatz und sucht nach dem oder den Tätern. Zu den Hintergründen ist bislang nichts bekannt.
2: Finnlands Präsident Stubb hält einen russischen Angriff auf die NATO bis zum Jahr 2029 für unwahrscheinlich. Dafür gäbe es weder Belege noch Fakten, sagt er der Bild. Russland werde das mächtigste Militärbündnis der Welt kaum angreifen wollen, so Stubb. Trotzdem dürfe man die Gefahr nicht unterschätzen. Die NATO müsse sich daher auf das Schlimmste vorbereiten, um es zu verhindern. Stubb verweist dabei auf Geheimdiensterkenntnisse und die Abschreckungskraft des Bündnisses. Die NASA will heute ein neues Weltraumteleskop ins All schicken. Am Nachmittag soll eine Falcon Heavy-Rakete von SpaceX mit dem Teleskop an Bord in Florida abheben. Mit dem Teleskop wollen die Forscher nach neuen Planeten außerhalb unseres Sonnensystems suchen.
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4: Kurz nach 11 am Sonntag. Schön, dass Sie mit dabei sind. Ja, das Klassikradioland ist unterwegs zum Sonntagsausflug oder auch zurück aus dem Urlaub. Über was man sich zurück daheim alles freuen kann. Ja, darüber sprechen wir in gut 10 Minuten und starten in die neue Stunde mit Antonin Dvořák.
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0: Das Klavierkonzert Nummer 5 von Johann Sebastian Bach am Sonntagvormittag hier bei Klassikradio. Kommende Woche geht es auch in Nordrhein-Westfalen wieder los mit der Schule. Rückreiseverkehr ist angesagt. Vielleicht sind Sie auch gerade unterwegs nach Hause. Und so schön die Reise auch war, egal wie lang sie war, egal wohin es ging, gerade so auf den letzten Kilometern fällt dann doch der Satz: Ach, ich freue mich jetzt auch wieder nach Hause zu kommen. Und auf was genau? Wir haben Sie gefragt.
1: Meine Freunde. Freunde zu Hause, Familie zu Hause.
2: Auf einen guten Espresso, auf ein gutes Bett, wo man super schlafen kann. Vielleicht sogar ein bisschen gewohnte Umgebung.
1: Einfach wieder so die Wohnung sauber zu machen und Wäsche zu waschen. Ich wusste nicht, dass ich das vermisse, aber in meinen eigenen vier Wänden zu sein, war einfach richtig geil. Ich habe mein Zimmer vermisst, glaube ich.
0: Seltene, aber sehr gute Antwort aufs Wäschewaschen freuen. Also ich freue mich immer auf den Blick in meinen Garten, was sich da in diesen paar Tagen alles verändert hat. Schönen Sonntag zusammen mit Filmmusik aus Pearl Harbor. Hans Zimmer mit Tennessee.

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2: Genießer und Freunde des süßen Lebens können sich über den heißen Sommer, den wir hatten, im Nachhinein freuen. Warum? Dranbleiben. Nach drei Stücken gibt es mehr dazu. Und den Start übernimmt Edward Elgar mit Dream Children.
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Wolfgang Amadeus Mozart hier bei Klassikradio am Sonntag. Das Jahr 2026 könnte in die Geschichte eingehen, in die Weingeschichte. Wer gerade an Weinbergen vorbeifährt, ja, da stehen Menschen bei der Weinlese, besonders an der Obermosel. Dort hat deutlich früher als sonst die Weinlese begonnen. Grund ist der heiße Sommer, denn gerade die alten Reben mit tiefen Wurzeln haben die Hitze gut überstanden und sorgen für leckere Trauben. Ja, es wird deutlich weniger geerntet, aber dafür mit mehr Qualität. Das lässt das Weinfreundeherz höher schlagen, aber in Maßen, selbstverständlich. Ne? Prost, und damit übergebe ich an meinen Kollegen Stefan Ibelshäuser in die Wunschmusik ab 12 Uhr. Mein Name ist Andrea Koch. Ich sage danke für ein schönes gemeinsames Wochenende und bis bald mit der Morgenstimmung von Edward Grieg.

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2: Im Studio sind Gröling. Guten Tag. Nach Schüssen auf einer Techno-Party in Aarau ist die Polizei im Großeinsatz. Der Vorfall war gegen 2:30 in der Nacht passiert, auf einem Festival mit tausenden Besuchern. In einem Video, das im Internet kursiert, sind mehrere Schusssalven zu hören. Philipp Wenzel von der Kantonspolizei Aargau sagte:
3: Nach vorläufigen Erkenntnissen haben die nächtlichen Schüsse im Schachen in Aarau ein Todesopfer und 5 zum Teil schwer verletzte Personen gefordert. Über den Verletzungsgrad der 5 zum Teil schwer verletzten Personen kann ich zurzeit noch keine Angaben machen.
2: Die Fahndung nach dem oder den Tätern läuft weiter. Zu den Hintergründen der Tat ist bislang nichts bekannt. Viele Länder in Europa haben wieder Grenzkontrollen eingeführt. Eigentlich verrückt, meint EVP-Fraktionschef Weber im EU-Parlament. Er fordert im Deutschlandfunk, stattdessen die EU-Grenzschutzpolizei Frontex zu stärken. Der CSU-Politiker wünscht sich 50.000 Beamte, die die Außengrenzen schützen. Der Ausgang des Referendums auf Island über EU-Beitrittsverhandlungen wird offenbar enger als zuletzt gedacht. Am Vormittag waren etwa die Hälfte der Stimmen ausgezählt. Und wie es heißt, liegen die Befürworter von Beitrittsverhandlungen offenbar denkbar knapp vorn. Mit 50,1 zu 49,9% der Stimmen.
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4: Mittagszeit ist Wunschmusikzeit. Schön, dass Sie wieder mit dabei sind. Melanie Kruse aus Brandenburg an der Havel hat uns geschrieben, online bei Klassikradio. Wir sind gerade mitten im Umzug. Ich weiß nicht, wo mir der Kopf steht. Ich könnte jetzt eine Runde Entspannung gebrauchen. Oje, bekommen Sie, Frau Kruse. Johann Sebastian Bach gibt's gleich für Sie mit der Kantate Wie furchtsam. Vorher kümmern wir uns um Thomas Richter aus Speyer. Er liebt Johannes Brahms, vor allem den Liebesliederwalzer Nummer 6. Und genau den hören wir jetzt auch, hier in der Klassikradio Wunschmusik am Sonntagmittag.
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0: Sie können sich online bei Klassikradio Ihre Lieblingsmusik wünschen und ich erfülle dann Ihre Wünsche. Das war eben das Thema aus Der Pate, ein Wunsch von Nina Rothfeld aus der Nähe von Hamburg. Und jetzt habe ich schon die nächste Hörerin in der Leitung, Isabella Paderewski aus Stuttgart. Frau Paderewski, wo erwische ich Sie denn gerade?
1: Ich bin gerade hier am Kochen. Ich habe nämlich beschlossen, eine leckere Carbonara zu zaubern. Und zu dem Anlass würde ich mir sehr gerne die Pasta Diva von der Oper Norma wünschen.
0: Oh, das klingt lecker. Essen Sie allein?
1: Da kommt gleich der Freund zu mir und ich wollte ihn mal mit etwas Leckerem zum Essen überraschen.
0: Ach schön, zu zweit, da schmeckt es einfach besser. Und wir versorgen Sie mit der passenden romantischen Stimmung. Hier ist Ihr Wunschhit, Casta Diva aus der Oper Norma.

0: Puccini mit O Suave Fanciulla aus der Oper La Bohème. Hier in der Klassikradio Wunschmusik am Sonntagmittag. Eine halbe Stunde haben wir ja noch.
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0: Das hätte ein Wunsch von mir sein können. Ich liebe diese Musik von Johann Sebastian Bach. Wir haben das Siciliano gehört aus der Sonate für Flöte in S-Dur. Hat sich in diesem Fall Maria König aus Bamberg gewünscht. Hier in der Klassikradio Wunschmusik. Und Sie können natürlich auch Ihre Wünsche äußern. Jederzeit online bei Klassikradio. Und dann spielen wir die hier. Jeden Tag von 12 bis 1. Angemeldet hat sich auch Chabo Forro aus Winden. Herr Forro, warum soll es für Sie die amerikanische Nacht von Georges Delerue sein?
1: Die Musik und auch der Film haben mir immer sehr gut gefallen. Und ich denke mal, man könnte den Film wieder mal anschauen. Ich bin natürlich auch ein großer Fan von der Schauspielerin Jacqueline Bisset.
0: Ein großartiger Film, eine echte Empfehlung für das ganze Klassik-Radioland, absolut sehenswert. Herr Forro, viel Spaß jetzt mit Ihrem Musikwunsch, mit der amerikanischen Nacht. Und wir hören uns morgen wieder zu einer neuen Ausgabe der Klassik-Radio-Wunschmusik von 12 bis 1. Mein Name ist Stefan Ibelshäuser.

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3: Im Studio sind Gröling. Guten Tag. Nach Schüssen auf einem Techno-Festival im Kanton Aargau fahndet die Polizei weiter nach dem oder den Schützen. Bei dem Vorfall in der Nacht auf der Pferderennbahn in Aarau-Schachen war ein Mensch getötet worden. 5 wurden verletzt. Die Polizei rief die Bevölkerung auf, dem Gebiet fernzubleiben. Die Hintergründe der Tat sind noch völlig unklar. Island will nicht in die Europäische Union. Bei einem Referendum sprach sich die knappe Mehrheit der Isländer gegen Beitrittsverhandlungen aus. Die Abstimmung endete mit rund 53-47%. Vor 17 Jahren hatte Island den Beitritt schon mal beantragt. Die Gespräche wurden aber im Jahr 2013 abgebrochen. Die Beitrittskritiker befürchten, dass Island seine Souveränität und die Kontrolle über die für das Land wichtigen Fischereigewässer verlieren könnte. Die EU-Grenzschutzpolizei Frontex muss nach Ansicht des EVP-Fraktionschefs im EU-Parlament Weber gestärkt werden. Wie er in einem Deutschlandfunk-Interview sagte, wünscht er sich 50.000 Frontex-Beamte, die die europäischen Außengrenzen schützen. Der CSU-Politiker kritisiert, dass es immer mehr Kontrollen an den Binnengrenzen gibt. Es sei verrückt, dass zwischen Frankreich, Spanien, Deutschland, Italien und Österreich überall wieder Grenzkontrollen aufgebaut wurden, so Weber.
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4: Perfekte Zeit, um ganz entspannt dein Mittagessen zu genießen am Sonntag. Egal, ob Sie noch mitten in den Ferien sind, morgen wieder Alltag anfängt oder, wie in NRW, am Mittwoch geht da der Alltag wieder los. Da starten die Schüler wieder ins nächste Schuljahr und deswegen haben wir Sie mal gefragt, was sind Ihre Erinnerungen an den ersten Schultag? Das hören wir nach 3 Stücken. Hier ist The Lark Ascending von Ralph Vaughan Williams.
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0: Das war das Menuett in G-Dur von Christian Petzold bei Klassikradio aus Johann Sebastian Bachs Klavierbüchlein für Anna Magdalena Bach. Es ist Sonntag, Wochenende, das letzte, bevor die Schule wieder startet für alle Schüler in NRW. Am Mittwoch geht es da wieder los mit dem Alltag und für manche bedeutet das das erste Mal wirklich Schule. Der erste Schultag, das ist so ein besonderer Tag. Und deswegen haben wir sie mal gefragt, was sind ihre Erinnerungen an den ersten Schultag?
1: Schulranzen durchforsten eben und gucken, ob nicht doch eine Pausenbox noch von vor den Ferien drinnen ist.
2: Man freut sich natürlich auf die Schultüte und dann danach gab es meistens immer Kaffee und Kuchen bei den Onkels und da hat man dann die ganzen Spielsachen ausprobiert, wo man geschenkt bekommen hat.
3: Genau, ich habe meine Diddlmaus heute noch tatsächlich, die in der Schultüte war und Diddl ist ja jetzt gerade wieder total in.
0: Okay, das ist wirklich süß. Also meine Sache war wirklich immer die, ich musste etwas Rotes tragen. Das war so ein kleiner Aberglaube von mir, dann wird das gesamte Schuljahr gut, weil an meinem ersten Schultag hatte ich ein richtig hübsches rotes Kleidchen an. Ah, die Bilder, die hängen heute noch bei mir. Und die Zahnlücke im Grinsen, die sieht man auch noch. Wirklich ein besonderer Tag und wir feiern den schon heute. Hier jetzt mit dem atemberaubenden Prälude aus Te Deum von Marc-Antoine Charpentier.

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2: Falls Sie einen kleinen Star kennen, jemand, der zwischen 4 und 8 Jahren alt ist, super gerne im Rampenlicht steht und toll singen kann, dann ist jetzt der Moment gekommen. Denn genau so jemanden sucht André Rieu. Wofür? Das verrate ich Ihnen nach Musik von Antonio Salieri, Johann Sebastian Bach und den Anfang macht der große Johannes Brahms. Das ist sein 11. ungarischer Tanz.
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musikalisches Italien für ihren Sonntag. Das war der zweite Satz aus La Veneziana von Antonio Salieri bei Klassikradio. Wollten Sie schon immer mal auf der großen Bühne stehen? Für junges Gesangstalent kann das bald Wirklichkeit werden, denn André Rieu sucht für seine traditionellen Weihnachtskonzerte in Maastricht ein Mädchen oder einen Jungen zwischen 4 und 8 Jahren, am besten ohne Lampenfieber, denn es soll vor mehr als 12.000 Zuschauern gesungen werden. Da darf, wer auch immer dann ausgewählt wird, mit André Rieu und seinem Johann Strauss Orchester den Klassiker Mary's Boy Child singen. Interesse? Dann schauen Sie mal vorbei, online bei Klassikradio. Und wer schon mal reinschauen will, wie so ein Konzert dann von André Rieu aussehen kann, heute kann man sein Sommerkonzert Viva Maastricht sogar noch im Kino sehen. Hier ist der zweite Satz aus dem Klavierkonzert in A-Moll von Edvard Grieg. Ganz viel Spaß dabei.

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2: Im Studio Philipp Nützig. Guten Tag. Bei Schüssen auf einer Technoparty in Aargau ist mindestens ein Mensch getötet worden. 5 weitere wurden teils schwer verletzt, wie die Polizei im Kanton Aargau mitgeteilt hat. Benno Hille, was ist bislang bekannt?
3: Ja, passiert ist das Ganze gegen 3:30 in der Nacht auf einem Festival mit tausenden Besuchern. In einem Video, das im Netz kursiert, sind mehrere Salven zu hören. Eine 22-Jährige überlebte den Angriff nicht. Die Verletzten sind zwischen 24 und 27 Jahren alt und kommen aus der Schweiz. Die Polizei ist immer noch im Großeinsatz und sucht nach dem oder den Tätern. Zu den Hintergründen ist bislang nichts bekannt.
2: Es bleibt dabei, Island will nicht in die EU. Bei einem Referendum sprach sich eine knappe Mehrheit der Isländer gegen Beitrittsverhandlungen aus. Die Abstimmung endete mit rund 53-47%. 2009 hatte Island den EU-Beitritt schon mal beantragt, die Gespräche wurden aber abgebrochen. Die NASA will heute ein neues Weltraumteleskop ins All schicken. Am Nachmittag soll eine Falcon Heavy-Rakete von SpaceX mit dem Teleskop an Bord in Florida abheben. Mit dem Teleskop wollen die Forscher nach anderen Planeten außerhalb unseres Sonnensystems suchen.
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4: Sonntag im Klassikradioland und es ist wirklich angenehm für das letzte Augustwochenende. So zwischen 20 und 30 Grad, hin und wieder mal Regen. Ja, hier wird es heiß und definitiv nicht regnen. In Nevada, in Amerika, in der Wüste. Da startet das gigantische Kunstfestival Burning Man. Und wie klassische Musik dazugehört, das erzähle ich Ihnen in 15 Minuten. Gustav Holst, der begleitet uns durch den Sonntag aus Die Planeten. Das ist Jupiter, Bringer des Frohsinns.
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Nino Rotas Musik bringt einem wirklich zum Schmelzen. Das war sein Liebesthema aus Romeo und Julia bei Klassikradio. Heute beginnt eines der größten Kunstfestivals der Welt. In Amerika, in der Wüste von Nevada. Das Burning Man Festival. Von Musik über Skulpturen bis zu Feuerspuckern, alles was irgendwie Kunst ist, ist mit dabei. Sogar seit 2018 mit einem eigenen Orchester. Und das Schöne an diesem Orchester ist, man braucht keinen Abschluss oder irgendetwas. Man kann, wenn man ein Instrument spielt, einfach mitmachen. Ein Amateurorchester auf einem Mega-Festival. Das hört sich dann so an.

genannt das BlackRock Philharmonic Orchestra. Auf jeden Fall solide, auch lustig mit den Elektrobeats von einer anderen Bühne im Hintergrund. Und Respekt an alle Musiker dafür, bei dieser knallenden Sonne in der Wüste zu spielen. Mal sehen, was das Orchester dieses Jahr auf die Beine stellt. Vielleicht ja mal was von Tschaikowski. Wir hören aus seinem Ballett Dornröschen das Panorama Andantino.

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2: Ich wünsche Ihnen einen richtig schönen Sonntag. Liebe Grüße an alle, die heute trotzdem arbeiten müssen oder vielleicht ja sogar auf Arbeitssuche sind. Da kann ich Ihnen jetzt vielleicht ein bisschen helfen. Und zwar mit einem echten Traumjob. Zumindest für alle Eisliebhaber. Wer sucht und was die Aufgaben von diesem Traumjob sind, das verrate ich Ihnen in etwa 10 Minuten nach dem Intermezzo aus Suor Angelica von Giacomo Puccini.
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Mozarts große Jupiter-Symphonie. Das war der dritte Satz bei Klassikradio. Mozart, der hatte auf jeden Fall seinen Traumjob, so leidenschaftlich, wie er Musik komponiert hat. Und wenn Sie auf der Suche nach Ihrem Traumjob sind, warum nicht Eistester werden? Der Rapper Snoop Dogg, der sucht jetzt nämlich genau das, einen Eistester, der für seine Eismarke ganz offiziell das Eis probiert. Das klingt auf jeden Fall nach einem Traumjob, aber es wird noch besser. Umgerechnet etwa 8.500 Euro gibt es dafür im Monat und Snoop Dogg, der sucht weltweit. Also ab ans Bewerbung schreiben oder vielleicht ein Video drehen, wie man Eis isst. Wer weiß. Das wunderschöne Ave Maria von Johann Sebastian Bach und Charles Guinot versüßt uns jetzt den Sonntag hier bei Klassikradio.

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2: Im Studio Philipp Nützig. Guten Tag. Nach Schüssen auf einer Technoparty in Aarau ist die Polizei im Großeinsatz. Der Vorfall ist gegen 2:30 in der Nacht passiert, auf einem Festival mit tausenden Besuchern. In einem Video, das im Netz kursiert, sind mehrere Schusssalven zu hören. Philipp Wenzel von der Kantonspolizei Aarau sagte:
3: Nach vorläufigen Erkenntnissen haben die nächtlichen Schüsse im Schachen in Aarau ein Todesopfer und 5 zum Teil schwer verletzte Personen gefordert. Über den Verletzungsgrad der 5 zum Teil schwer verletzten Personen kann ich zurzeit noch keine Angaben machen.
2: Die Fahndung nach dem oder den Tätern läuft weiter. Zu den Hintergründen der Tat ist bislang nichts bekannt. Nach Schüssen auf einem Techno-Festival in der Schweiz ist die Polizei im Großeinsatz. Bei dem Vorfall gegen 2:30 in der Nacht war ein Mensch getötet worden. 5 weitere wurden verletzt. Die Hintergründe sind bislang nicht bekannt. Viele Länder in Europa haben wieder Grenzkontrollen eingeführt. Eigentlich verrückt, meint EVP-Fraktionschef Weber im EU-Parlament. Er fordert im Deutschlandfunk stattdessen, die EU-Grenzschutzpolizei Frontex zu stärken. Der CSU-Politiker wünscht sich 50.000 Beamte, die die Außengrenzen schützen. In Köln geht heute die Gamescom zu Ende. Seit Mittwoch haben sich auf dem Messegelände Spielehersteller und Gaming-Fans aus aller Welt getroffen. Mit mehr als 1.700 Ausstellern hat die Gamescom in diesem Jahr einen neuen Rekord aufgestellt.
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4: Tickets für Konzerte und Co., die werden immer teurer und teurer. Aber jetzt gibt es ein einmaliges Konzept, mit dem Sie wirklich große Künstler für weniger als 25 Euro erleben können. Wie das aussehen soll und wie Sie an solche Tickets kommen, das erzähle ich Ihnen in 15 Minuten nach einem Moment Ruhe mit Jules Massenet. Seine Meditation aus der Oper Thaïs.
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Händels Wassermusik, der fünfte Satz, eher bei Klassikradio. 300 Euro, das ist ja mittlerweile gang und gäbe für Ticketpreise bei großen Konzerten. Aber es gibt etwas Hoffnung, denn ab Dienstag, da verkauft Popstar Olivia Rodrigo Tickets für ihre Europatour für nur $25, also sogar noch weniger als das in Euro. Und es ist der Wahnsinn, aber es hat einen Haken. Man weiß nicht, wo man sitzen und stehen wird. Man meldet sich dafür ganz normal an, sichert sich Tickets, aber erst am Tag vom Konzert, wenn man die Tickets abholt, da erfährt man, wo man landet. Das kann mit eingeschränkter Sicht sein oder eben ein Sechser im Lotto front of stage. Ein gutes Konzept, um Preise geregelt zu halten, das nennt sich dann Silver Star Ticket. 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Ein Vorgeschmack jetzt mit Jan Tiersens Musik aus Die fabelhafte Welt der Amelie.

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2: Ganz liebe Grüße nach Freiburg. Da startet gerade das Bundesligaspiel SC Freiburg gegen den SV Werder Bremen. Und wir hören gleich mal rein, wie es sich anhört, wenn Fangesänge Klassik treffen. Wirklich ein super interessantes Projekt. Mehr dazu in 15 Minuten nach Like Stars in the Sky von Chad Lawson. Und Richard Hohl, der macht den Anfang mit Sonntagsunterhaltung pur, seine erste Symphonie. Das ist der zweite Satz.
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0: Karl Ditters von Dittersdorf, seine Symphonie Die vier Weltalter bei Klassikradio. Am ersten Sonntag der Bundesliga, es geht wieder los, volle Stadien, viele spannende Spiele und natürlich Fangesänge, die gehören dazu. Und die gibt es jetzt auch in der Klassikversion. Das hat das Kammerorchester Stuttgart mal ausprobiert, im Konzert Klassik trifft Kurve. Der Intendant Markus Korselt, der erklärt uns das mal.
1: Wir machen einen Mix aus Klassik, aus Rockarrangements und im Mittelpunkt stehen eben die arrangierten Fangesänge, wo das Stuttgarter Kammerorchester das Kommando Cannstatt begleitet.
0: Super coole Idee und so hat sich das dann am Ende angehört.

Macht auf jeden Fall Spaß. War leider nur ein einmaliges Projekt, aber eine Fortsetzung ist schon in Planung. Oder vielleicht ja mal so etwas im Stadion erleben. Das wäre doch was. Wir erleben jetzt zusammen am Sonntagnachmittag um 15:45 die Musik von Gabriel Fauré bei Klassikradio. Das ist eine Sizilienne.

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2: Im Studio Philipp Nützig. Guten Tag. Bei Schüssen auf einer Techno-Party in der Schweiz ist mindestens ein Mensch getötet worden. 5 weitere wurden teils schwer verletzt, wie die Polizei im Kanton Aargau mitgeteilt hat. Benno Hille, was ist bislang bekannt?
3: Ja, passiert ist das Ganze gegen 3:30 in der Nacht auf einem Festival mit tausenden Besuchern. In einem Video, das im Netz kursiert, sind mehrere Salven zu hören. Eine 22-Jährige überlebte den Angriff nicht. Die Verletzten sind zwischen 24 und 27 Jahren alt und kommen aus der Schweiz. Die Polizei ist immer noch im Großeinsatz und sucht nach dem oder den Tätern. Zu den Hintergründen ist bislang nichts bekannt.
2: Es bleibt dabei, Island will nicht in die EU. Bei einem Referendum sprach sich eine knappe Mehrheit der Isländer gegen Beitrittsverhandlungen aus. Die Abstimmung endete mit rund 53-47%. 2009 hatte Island den EU-Beitritt schon mal beantragt, die Gespräche wurden aber abgebrochen. Viele Länder in Europa haben wieder Grenzkontrollen eingeführt. Eigentlich verrückt, meint EVP-Fraktionschef Weber im EU-Parlament. Er fordert im Deutschlandfunk stattdessen, die EU-Grenzschutzpolizei Frontex zu stärken. Der CSU-Politiker wünscht sich 50.000 Beamte, die die Außengrenzen schützen. Die NASA hat ein neues Weltraumteleskop auf den Weg ins All gebracht. Die SpaceX-Rakete mit dem Teleskop an Bord ist am Nachmittag in Florida gestartet. Mit dem Teleskop wollen die Forscher nach Planeten außerhalb unseres Sonnensystems suchen und mehr über unser Universum lernen.
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4: Sie haben Ihre Top 100 der Klassik gewählt in der Klassikradio Hall of Fame. Und wir genießen jetzt 4 wunderschöne Stücke aus eben diesen Top 100 zusammen. Es erwarten uns Debussy, Pachelbel, Masganier und den Anfang, den macht wirklich ein Epos der Klassik. Beatrix Smetanas Moldau. Viel Spaß mit dem 4 um 4.
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Debussys Claire de Lune. Das letzte Stück der heutigen 4 um 4, vier Juwelen aus der Klassik Radio Hall of Fame, die Top 100 von Ihnen gewählt. Und auch morgen gibt es sie wieder um 4. Seien Sie dabei. Liebe Grüße auch raus nach Wien. Das Entspannungsranking für dieses Jahr ist rausgekommen und das ist halt eben die Liste der entspanntesten Städte der Welt und Wien hat es auf Platz 3 geschafft. Herzlichen Glückwunsch. Aber ist ja auch irgendwo kein Wunder. Da empfängt man ja schließlich Klassikradio. Und gerade wenn Sie im Auto sitzen, auf dem Weg nach Hause, dann wird sich dieses Stück hier gut anfühlen. Denn damit wird das Auto zum Raumschiff. Das legendäre Thema von Star Wars von John Williams. Jetzt bei Klassikradio. Viel Spaß damit.

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1: In einer Stunde spielt Augsburg gegen Schalke in der Bundesliga. Das Spiel hier in Augsburg, wo auch unser Sendezentrum ist, und das konnte ich gerade eben auf dem Weg hierhin schon sehen, so viele blaue T-Shirts. Ganz viele Schalke-Fans bei uns zu Gast. Wünsche schon mal alles Gute fürs Spiel später. In 10 Minuten habe ich beste Filmmusik für Sie, aber erstmal die Meister. Mozart macht den Anfang. Sein drittes Violinkonzert, der zweite Satz.
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0: Recondita Ammonia aus Puccinis Oper Tosca bei Klassikradio. Sonntagnachmittag, Tag vorm Tatort. Heute Abend eine Programmänderung auf einen Ludwigshafener Tatort, weil Andreas Hoppe verstorben ist. Also heute Folge aus 2015, Tatort Room Service. 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Da genießen wir zusammen die besten Klänge aus der Traumfabrik. Von John Williams über Ennio Morricone bis hin zu Hans Zimmer, alles dabei. Und ich freue mich schon wieder riesig auf diesen Donnerstag. Gibt auf jeden Fall etwas aus diesem Film hier.
1: Sieh dir das an.
2: Das ist ein Dinosaurier.
0: Jurassic Park. 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Ein Vorgeschmack kommt jetzt aus Jurassic World mit Michael Giacchino Suite. Wir hören uns morgen früh wieder. Ich bin Evita Helling hier bei Classic Radio.

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Das war der Klassik-Radio-Konzertabend. 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